0: Ah, lecker, das hast du mit Schwingen reingezogen.
1: Der Bolt hat die Salate gemacht.
0: Ah, der holt mal. Der holt mal.
2: Hallo? Ich habe aber gesagt, ihr habt einen Transponder verloren.